Mikrofon mit der 468. Sendung Tinbit damals. Schön, dass Sie wieder dabei sind. Mir obliegt auch heute wieder die Sendeverantwortung. Mit etwas Verspätung feiern wir heute einen 100. Geburtstag, wenn das keine gute Nachricht ist. Ich muss allerdings einräumen, dieser 100. Geburtstag war bereits am 24. Dezember des letzten Jahres. Ich finde dennoch Good News, und so heißt der erste Titel heute, und Sie können ja mal raten, um wessen 100. Geburtstag es sich handelt.

Der Sound ist unverkennbar, er kommt aus New Orleans und der Musiker heißt Dave Bartholomew und er ist, wie kurz erwähnt, am 24. Dezember 100 Jahre alt geworden. Dieses war sein erster Hit in den Rhythm and Blues Charts im Jahre 1950, Country Boy.

she's put down. 1953 wurde aus dem Country Boy ein Country Girl. Der Erfolg des Jahres 1950 ließ sich aber damit nicht wiederholen. David Louis Bartholomew wurde in Edgard, Louisiana geboren. Die Tuba war das erste Instrument, auf dem er musizierte. Bei Peter Davis, der auch bereits Louis Armstrong unterrichtete, lernte er das Trompete spielen. Um 1933 zog Dave Bartholomew mit seinen Eltern nach New Orleans. Dort spielte er in verschiedenen Combos in Lokalen, aber auch auf dem Mississippi-Dampfer. Während des Zweiten Weltkrieges diente er in der 196. Army Ground Force Band. Ende des Krieges kehrte er 1945 zurück nach New Orleans und gründete seine erste Band, Dave Bartholomew and the Dewdroppers, benannt nach einem örtlichen Lokal. Sie wurden eine lokale Größe und erregten bei einem Auftritt in Houston die Aufmerksamkeit von Lou Chutt, dem Gründer von Imperial Records. Das war 1947.

Lou Chud verpflichtete Dave Bartholomew ab 1949 für Imperial Records als A&R-Man, also so etwas wie der musikalische Leiter der Firma. Und Bartholomew war es, der die ersten internationalen Hits für Imperial Records produzierte, wie eben gehört The Fat Man mit Fats Domino, basierend auf The Junkers Blues mit einem Text von Fats Domino und Dave Bartholomew. Mehr als 1 Million Auflage erzielte die Platte, aufgenommen am 10. Dezember 1949, und es war der Start der Karriere von Fats Domino. 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

Four Winds mit Dave Bartholomew war das, der den Song laut Label mit A Domino geschrieben hat. Und das A steht natürlich für Anton Fats Domino, wurde im April 1955 veröffentlicht und Sie kennen den Song sicher eher in dieser Version aus dem Jahre 1961 mit Fats Domino, Let the Four Winds Blow.

Auch Fats Domino landete mit seiner Aufnahme des Dave Bartholomew-Hits Country Boy einen Hit, das war 1960. Allerdings unterschied sich die Fats Domino-Version von dem Original doch ganz erheblich. Hit auf Hit mit Fats Domino und Dave Bartholomew als Songschreiber oder zumindest als Produzent folgte in den Jahren 1955 bis in die frühen 60er Jahre. Ich könnte diese Hits jetzt alle spielen, ziehe es aber vor, so etwas wie ein Dave Bartholomew Songbook zu öffnen, also diese Songs zu spielen in Versionen, die andere Interpreten aufgenommen haben, wie Bobby Mitchell. Hier ist er mit I'm Gonna Be a Wheel Someday, Bobby Mitchell aus dem Jahre 1957 und erstaunlicherweise ebenfalls auf dem Imperial Label erschienen.

Jerry Lee Lewis mit seiner Version von Hello Josephine, dem Fats Domino-Hit aus dem Jahre 1960. Und davor hörten sie Buddy Holly mit Valley of Tears, geschrieben von Dave Bartholomew und Fats Domino. 1957 war das ein Nummer-2-Hit in den Rhythm and Blues Charts für Mr. Domino.

Moin und hallo, Gerd Musfeld am Mikrofon mit der 468. Sendung Teenbeat damals. Heute mit einem Special zum 100. Geburtstag von Dave Bartholomew. Ich wünsche gute Unterhaltung.

I'm in Love Again stammt im Original mit Fats Domino und seinem Co-Writer Dave Bartholomew aus dem Jahre 1956 und war die B-Seite von My Blue Heaven. Ich habe das Remake aus dem Jahre 1966 mit Tom Rush gespielt. 1970 wurde der Dave Bartholomew Song I Hear You Knockin' mit Dave Edmunds Rockpile erneut zum Hit. Denn bereits 1955 hatte Smiley Lewis den Song von Dave Bartholomew zum Hit gemacht. Aber auch Fats Domino war damit 1961 sehr erfolgreich. Aus dem Jahre 1966 erschienen auf dem Pye und Piccadilly Label in Großbritannien spiele ich jetzt It Keeps Raining mit Keith Powell. 1961 war das ein Hit für Fats Domino. Der Song wurde geschrieben von Fats Domino, Dave Bartholomew und Bobby Charles.

One Night of Sin kennen Sie natürlich in der, ich sage einmal, entschärften Version von Elvis Presley als One Night with You. Das Original dieses Dave Bartholomew-Songs erschien bereits 1956 mit Smiley Lewis. 1971 wurde das eben gespielte Remake mit der Soul-Sängerin Tammy Lynn veröffentlicht. Nicht zu überhören war, dass Elvis Presley Witchcraft gesungen hat. 1963 war das die B-Seite von Bossa Nova Baby. Im Original erschien dieses Lied bereits 1955 mit den Spiders. The Big Beat war 1957 die B-Seite von Fats Domino's I Want You To Know. Hier ist die Coverversion der Del Vikings aus dem Jahre 1958.

Shirley and Lee und das Dave Bartholomew Orchester waren zu hören mit I'm Gone, einer Aufnahme aus dem Jahre 1952. Und dann gab es eine Instrumentalaufnahme des Fats Domino Hits I'm Walking mit Dave Bartholomew. Wenn ich auf die Uhr schaue, sehe ich, dass noch genügend Zeit ist, das Original von The Big Beat mit Fats Domino zu spielen.

Fats Dominos Version von I Hear You Knockin' unterscheidet sich doch erheblich von der Version, die 1970 für Dave Edmunds Rockpile ein Hit war. Imperial Records wurde 1963 an Liberty Records in Los Angeles verkauft. Dave Bartholomew blieb aber in New Orleans. Er arbeitete für verschiedene Firmen und hatte auch ein eigenes Plattenlabel. In den 70er und 80er Jahren begleitete er Fats Domino auf seinen Tourneen. 1991 wurde er in die Rock'n'Roll Hall of Fame aufgenommen. In den 90er Jahren veröffentlichte er noch zwei Alben mit New Orleans Jazz und trat gelegentlich auf Festivals auf. Herzlichen Glückwunsch, Dave Bartholomew, zum 100. Geburtstag. Hier ist er noch einmal mit Every Night and Every Day, Dave Bartholomew.

Dave Bartholomew wohnt noch heute in New Orleans. Meine Stunde mit Musik aus einer längst vergangenen Zeit ist um. Nächste Woche bin ich wieder für Sie da und ich hoffe, Sie hören dann wieder rein. Eine schöne Woche wünscht bis dahin Ihr senderverantwortlicher Plattenplauderer Gerd Musfeld.

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1: 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Wir blättern unseren musikalischen Tageskalender wieder um und wir landen mit Axel Lindner auch wieder bei denselben Themen, die uns auch weiterhin durchs Jahr begleiten werden. Mit gut 4000 unterschiedlichen Songgeschichten, mit knapp schon 2000 tagesaktuellen Geburtstagskandidaten und dazu auch immer mit mindestens zwei unterschiedlichen Film- und Fernseherinnerungen aus den 50s, 60s und 70s. Natürlich hat auch der Elvis bei uns jeden Tag seinen Stammplatz sich erspielt, denn bei uns diktieren um diese Uhrzeit die Musikgeschichten, das Geschehen. Denn auch die sollen natürlich neben den Tönen in ganz besonderem Maße auch nicht verloren gehen. Oft auch gerade vielleicht so, dass man so ein wortlos abgespieltes Musikstück gar nicht so richtig beschreiben kann. Wo gehört denn das eigentlich hin? Warum gibt's eigentlich mehr als rund 3000 deutsch-englische 50-50-Pärchen in diesen Jahrzehnten? Oder warum war es eigentlich auch gar so beliebt, auch bei unseren Nachbarn von zeitgleichen US-Originalen abzukupfern? Was sind eigentlich die wirklichen Beweggründe für mehr als 500 schwarz-weiße Pop- und Rhythm-and-Blues-Pärchen? Jeder Oldie-Fan kennt freilich von diesen Typen auch ein paar Dutzend und die Insider ganz bestimmt noch mehr. Aber bei genauerem Hinschauen, da haben all diese Themenbausteine ein regelrecht System gewonnen damals, das man aber beim bloßen Anhören der Töne eigentlich gar nicht mitbekommt. Also lasst uns wie gewohnt erstmal loslegen aus unseren Top 500 der Non-Hit-Rock'n'Roll-Singles aus unserem Hit History Tageskalender.

damit auch die Eingangsstruktur von unseren ersten drei Songs nochmal ganz gut verständlich werden soll. Wir haben uns in unserem Oldie-Sammlerkreis im Grunde nahezu zu jedem Musikstil mal gut 500 Titel rausgesucht, mit Singles, die es aber gerade nicht mehr in die Billboard-Charts geschafft haben, aber eben mit Singles, die es trotzdem aber verdient hätten, dass man sie dorthin hätte aufnehmen sollen, selbst wenn es auch damals gerade im Rock'n'Roll-Zeitalter bereits erbitterte Gegner dieser Musikrichtung geben durfte und gerade auch weiße konservative Kräfte damit den Niedergang der Jugendkultur schon vorhergesagt haben. Nur wir waren da schon immer anderer Meinung und wir präsentieren euch an dieser Stelle zuerst mal eben genau so eine Rock'n'Roll-Single, die damals in diesen Kreisen für Aufruhr gesorgt hat. Und danach holen wir uns als zweite Non-Hit-Hörprobe jeweils eine Vocal Group Harmony oder eine Doo-Wop-Single auf unseren Spielplan und zu guter Letzt noch vor unseren Songgeschichten dann einen alten Boogie-Woogie-Tanzklassiker, weil es ja zuweilen auch noch kurz vor unseren 50 Song Stories noch den ein oder anderen Frühzeitgeburtstag schon mal zu feiern gibt. Also nach der Rock'n'Roll-Scheibe kommt die Doo-Wop-Scheibe und danach ein Abstecher zu den Boogie-Woogie-Tanzscheiben aus den 40s und 50s, bevor es dann tatsächlich losgeht auf unserem Hit-History-Tageskalender.

Nun könnten wir uns solche Non-Hit-Jahresauswahlen durchaus für beliebig andere Stilrichtungen auch vorstellen. Alles so von Tin Pan Alley bis Woodstock. Für Rockabilly, für Rhythm and Blues, für Blues oder Country. Auch noch gut 1000 Teen-Pop-Singles hätten sich dafür auch schon angesammelt. Unsere Instrumentalabteilung, die führen wir dann auch jeweils durch die 50s, die 60s und die 70s mit einem Beispiel. Damit's dann aber jetzt nach unserem Boogie-Woogie-Beispiel erst so richtig losgehen kann bei uns. Hit History.

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Wir steigen mal eben ein zu Jumpin' at the Woodside, schon in den Vorkriegstagen gechartet vom Count, vom Grafen des schwarzen Swing Sounds, heute am

21. August 1904 geboren in Red Bank, New Jersey, als der William James Basie. Da wird er schon während der 1930er Jahre zu einem der wichtigsten schwarzen Trendsetter über mehr als 30 Jahre an Big Band-Karriere. Von seiner Mutter Lillian, da lernt der kleine William auch schon im Kindesalter die ersten Piano-Fertigkeiten, bis er dann schon so gut wird, dass die Mama in einer Wäscherei arbeitet, um ihrem Sohn für 25 Cent pro Stunde einen professionellen Klavierlehrer an die Seite stellen kann. Schon während der 20er Jahre, da improvisiert er am Klavier zu Stummfilmen im Kino. 1925 tourte dann mit der Kathy Gribbons Hippity Hop Show durch Amerika, als er dann auch im selben Jahr bereits seine ersten sogenannten Cutting Contests gewinnt. Wenn sich da auf der Bühne immer zwei renommierte Pianisten gegenüber sitzen. 1929 wird er dann zum Pianisten in der Benny Moten Band, als er sich dort dann bereits das Ziel setzt, mit Duke Ellington und Fletcher Henderson gleichzuziehen, bis er dann das Orchester von Benny Moten auch übernehmen kann und damit auch als Count Basie and the Barons of Rhythm in Kansas und in Chicago gefeiert wird. Hier jetzt mit Sänger Jimmy Rushing zum Boogie Woogie I May Be Wrong mit Count Basie.

Zusammen mit Sängerin Helen Humes kommt er dann zum Bolero at the Savoy in den berühmten Savoy Ballroom nach New York, als sie dort auch schon seinen sogenannten Jumpin' Beat auch ganz besonders bewundern, hier dann auch schon nach dem Zweiten Weltkrieg angekommen in den Top Ten mit seinem What

Sein One O'Clock Jump trägt uns dann hier mit den Delta Rhythm Boys auch weiter durch die Zeit, bis wir dann hier bereits 1955 anlanden mit der direkten Orchester-Hommage von Bandleader Ralph Mottery zum Basie Boogie.

Nächster Stop Chicago, hier mit Bill Carey, reaktiviert im Jahr 1956. Und so landen wir jetzt mit Sänger Joe Williams bei Smack Dab in the Middle zu unserem kurzen Schnelldurchlauf im Namen des Grafen Count Basie.

Basie, der dann auch mühelos den Sprung ins Rock'n'Roll-Zeitalter schafft, zum Musikstreifen Jamboree mit dem titelgebenden Filmsong, auch an der Seite von Carl Perkins, von Fats Domino oder von Jerry Lee Lewis. Von 1937 bis 1963 werden es dann für den Grafen insgesamt 34 Chart-Hits. Und damit reiht er sich auch ganz prominent mit ein, neben Santana, neben Duane Eddy oder Little Richard oder Chuck Berry mit ebenfalls 34 gecharteten Hits. Er übertrumpft damit Bryan Adams, Bill Haley oder Sting, auch die Kylie Minogue oder die Celine Dion, ebenfalls auch knapp über 30 Charthits. Mit so einer ganz wertneutralen Sichtweise, da lässt sich ganz gerne auch der Wertmaßstab so ein bisschen relativer erscheinen im Vergleich zu so manchem Neuzeithelden. Zum Abschluss, da landen wir mit unserem Jubilar noch für einen Moment lang in den 60s. Nach dem Basie Blues und dem Basie Boogie, da blenden wir jetzt noch gut 20 Jahre nach vorne zum Basie Twist mit einem Pianisten und Orchesterchef der Ausnahmeklasse im Namen des Grafen Count Basie.

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3: Axel Lindner heißt euch wieder. Ganz herzlich willkommen, Historianer. Unsere Hit-History-Halbzeitrunde, die startet wieder in ein neues Tageskapitel. Zuerst natürlich wieder aus den 50s, dann aus den 60s und danach aus den 70s. Immer mit unseren Originalversionen berühmter Hits, mit unseren schwarz-weißen Hitvergleichen und mit den deutsch-englischen 50-50-Pärchen aus drei Musikjahrzehnten, die auch allesamt unter denselben schlagertechnischen Rahmenbedingungen auch entstanden waren. Und allein wer all diese Geschichten hinter dem deutschen Schlagervorhang noch nicht kennt, der sollte jetzt unbedingt täglich sich neu überraschen lassen, hier bei unseren Hit History Halbzeiten.

Wir machen mit unserer heutigen Originalvergleichsprobe mal unüberhörbar einen Ausflug in die Schweiz. In den Oktober 1962 zu einer britischen Nummer 2 durch den Charles Westover, wie der Del Shannon eigentlich gebürtig heißt. Aber diese Swiss Made, die komponiert wenige Monate zuvor im Jahr 1961 bereits ein späterer King of the Road. Und der ist zwar auch selbst unter eigenem Namen bereits 1957 zu Gange, aber in diesen frühen Tagen, da übergibt der seine guten Songideen auch gerne an bereits erfolgreiche Kollegen, um damit zumindest mal von den Komponistentantiemen ganz gut leben zu können. Und ihr wisst natürlich, wer jetzt unter dem Titel King of the Road auf euch zukommt. Die Originalversion bei der RCA, dann erst noch als Fair Swiss Made als Hitvorlage gegeben für den Del Shannon, natürlich von Roger Miller.

Jeden Tag schlägt uns die schwarz-weiße Vergleichsuhr für ein paar Minuten hier TikTok mit Danny Mendelsohn im Jahr 1954. Und im Laufe des kompletten Jahres werden daraus gut und gerne mal 400 Transition-Year-Beispiele, auch mehr als 40 Stunden an musikalischem Netto-Zeitgeist, so genau an der Nahtstelle zwischen Rhythm and Blues bis ins Rock'n'Roll-Zeitalter. Als die einen bereits vorwiegend an Bill Haley denken oder an den frühen Elvis und der Begriff Rockabilly noch gar nicht recht existiert hatte. Als aber auf der anderen Seite die amerikanische Popwelt garantiert nicht mehr ohne den Einfluss des Rhythm and Blues auskommen kann. Also ein recht umwälzendes Zeitalter, bei dem man aus heutiger Sicht oft mal nur allzu gerne, gerade als Rock'n'Roll-Fan, nur den Schalter umlegen wollte, um den Rock'n'Roll doch endlich hochleben zu lassen und aus den Hillbilly-Hits dann endlich Rockabilly werden zu lassen. Nur allein schon mit der schieren Menge von all diesen schwarz-weißen Songpärchen, die in diesen Tagen die Musikwelt geradezu dominiert hatten, da stellen wir die Musikuhren doch einfach mal jeden Tag für so ein paar Minuten nur immer für ein Beispiel genau an diese Nahtstelle zwischen Pop und Rhythm and Blues. So nah, wie sich die amerikanische Musikgeschichte in Schwarz und Weiß aber bisher noch nie gekommen war. Denn es war auch so einfach, sich einfach nur einen aktuellen Rhythm and Blues Top Ten Hit zu schnappen, hier von Marvin und Johnny, und damit mit einem weißen Orchesterarrangement die Rassengrenzen einfach mal zu überspringen. TikTok, die Musikuhr tickt schon bereits in Schwarz, auch wenn es die Popwelt nur allzu gerne weiß anmalen möchte, hier mit dem Original von Marvin and Johnny.

Der Marvin Phillips mit seinen wechselnden Johnnies an seiner Seite mit TikTok und auch auf der anderen Single-Seite gibt es mit ihrem Cherry Pie dann später mit Skip und Flip auch nochmal einen verspäteten schwarz-weißen Songvergleich. Aber was in diesen Tagen auch so oft noch an der Tagesordnung war, dass sich so ein West Coast Hit aus Los Angeles auch am anderen Ende des Kontinents auch nochmal ganz breit macht. Denn die Wege, die sind weit und der Bekanntheitsgrad eines Hits, der soll auch in New York noch zeitnah auf die Bühne gebracht werden. Die Copyright-Tantiemen als Hohlschuld betreffen natürlich nicht immer nur die weißen Plagiatsjäger, sondern durchaus auch die findigen Rhythm and Blues-Bosse. Hier mit Ahmet Ertegun in New York. Auch für ihn schlägt nochmal die Musikuhr in Schwarz durch Scott and the Oaks mit TikTok.

Der Peter und die Lotti geben hier auch ordentlich Gas, weil du fröhlich bist. Da kann man die beiden auch kaum bremsen in ihrer guten Laune. Aber auch die andere Seite ihrer Duettsingle, die bringen die Charlotte Rank und der Peter Hinnen dann auch nochmal bei uns auf den Spielplan mit ihrem Sweetie Pie, dann im Auftrag der Maguire Sisters. Nur diesmal gestaltet sich unsere Originalwühltour auch wieder so einen kleinen Tick außergewöhnlicher. Aus der Doo-Wop-Abteilung mit den Pyramids im Jahr 1958. Und dort darf es dann per se auch mal vollkommene Nonsens-Texte geben, auch einfach nur mal lautmalerisch auf die Gesangsstimmen verteilt, mit Leadsänger Vince Caltano und seinen Pyramids in New York zum Hot Dog Dooley Wah.

Diesmal kommt unser Antwortsong-Pärchen von den Diamonds mit dem Hit She Say Dubi Dum. Aber dieses Mal auch mit eher einer lautmalerischen Ableitung. Denn dieser Top-20-Erfolg, der spielt nach guter Dubab-Tradition ganz gehörig mit Nonsens-Silben. Und ganz genauso präsentiert uns hier die Alicia Adams ihren dazu passenden Antwortsong mit dem rein lautmalerischen Dubi Dum Lovey Dovey Shaboom.

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1: Wer sich gestern schon um diese Uhrzeit mit draufgeschaltet hat, Historianer, der hört heute zu diesem Song auch schon unseren Teil 2 zur Hitgeschichte in 45 oder 78 Umdrehungen, weil sich eben so ein Hit auch oftmals in vielen, vielen Versuchen in den Charts auch zeigen darf und dabei auch nicht selten ganze Musikgenerationen dazwischen liegen. Oder wenn auch nur mal der Zeitgeist bestimmt, dass es ganz normal gewesen war, wie in den 50er Jahren von ein und demselben Song oftmals gerne auch ein halbes Dutzend unterschiedlicher Hit-Varianten zu platzieren. Hier an dieser Stelle heißt es bei uns nämlich im Grunde an jedem Tag des Jahres It's the song, not the singer bei unserer Hit History Halbzeit.

Willkommen zurück mit Tony Sheridan und den Beatles zum Teil 2 unserer Songgeschichte von Jambalaya, dem Südstaaten-Nationalgericht, bei dem man sich so ziemlich alles verkocht, was da im Kühlschrank so gerade rumliegt. Aber die Gewürzmischung, die macht's dann. Wer von euch die Jambalaya schon mal gegessen hat, der weiß, dass genau das auch das Gericht so absolut einzigartig macht. Also keinesfalls vergleichbar mit einer spanischen Paella, obwohl das vermeintlich wohl die Dinge sind, die dort verkocht werden und obwohl auch die Ursprünge davon vielleicht entlehnt worden sein könnten. Das Wort Jambalaya, das setzt sich zusammen aus dem französischen Jambon, also Schinken, und dem westafrikanischen Yaya für Reis. Und in der Cajun-Küche, da wird Jambalaya auch oft als die heilige Dreifaltigkeit

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Der Happy Fats LeBlanc und seine Rainbow Ramblers, geschrieben als R-A-Y-N-E, Bo Ramblers, hier im Jahr 1940 in der Grand Prairie, aber dennoch mit deutlichen Melodieanzeichen der Jambalaya. Nur noch ein Stückchen früher, da präsentieren uns jetzt die Jolly Boys of Lafayette, hier schon im Jahr 1937, ihre Geschichte aus Abbeville.

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Genau, Couchet, Couchet mit den Louisiana Rounders, ebenfalls bereits 1937, die recht soundgemäße Anlehnung bei der Original-Jambalaya von Hank Williams. Und genau der ist ja auch das erklärte große Vorbild dann im Jahr 1956 zur Debütsingle der späteren sogenannten Little Miss Dynamite. Die Brenda Lee war zu diesem Zeitpunkt erst 13 Jahre alt und aber erklärter Hank Williams-Fan. Und was liegt da näher, dass sie ihrem Produzenten Milt Gäbler bei der Decca mal vorschlägt, eben auch genau diesen Songtitel für ihre Debütsingle auszuwählen. Jambalaya mit der jungen Brenda Lee Tarpley.

natürlich wird das Rezept der Jambalaya auch hier nach Liverpool verschifft und dort am Mersey River mit Gary and the Pacemakers auf die britischen Beatbühnen gebracht im Jahr 1964. Ganz genauso wie zuvor auch schon mit den Beatles zum Einstieg. Aber unser Hitparadenfinale, das kommt dann wieder aus den ländlichen Gegenden der USA mit den Blue Ridge Rangers, der Nachfolgeformation der CCR, mit John Fogerty im Jahr 1973 erneut in den Top 20 gelandet. Also wieder mehr als 35 Jahre Hitgeschichte mit einer Melodie, die dann auch über mehr als 20 Jahre als Louisiana Nationalgericht auf unseren heutigen musikalischen Speiseplan geführt hat. In den 50s mit Hank Williams, in den 60s mit Fats Domino und jetzt auch noch in den 70s mit John Fogerty und seiner Band der Blue Ridge Rangers mit Jambalaya.

0: Unsere Songgeschichten, die finden jetzt auch gleich nach den 50s auch immer sofort ihre chronologische Fortsetzung, Historianer, nach ganz ähnlichem Muster in den 60s und auch mit unseren 70s-Hitgeschichten im Anschluss. Gleich mehr bemerkenswerte Songgeschichten hier bei unserer Hit-History-Halbzeit.
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unserem heutigen Instrumental-Kurzausflug ins Jahr 1955. Da stellt sich diesmal der weiße Bandleader Johnny Otis seinen schwarzen Saxophonisten Jackie Kelso mal nach ganz vorne bei diesem Groove Juice. Der Johnny Otis bezeichnet sich ja sowieso ein ganzes Leben lang als der schwarzeste Weiße im rein schwarzen Stadtviertel Watts in Los Angeles beheimatet. Und in der identischen Besetzung, da präsentiert er uns dann wenig später nochmal 1956 auch wieder den Jackie Kelso am Saxophon, ja auch mit dem Midnight Creeper, mit der Rhythm and Blues Band von Johnny Otis.

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1: Bei der nächsten Künstlerkompassstunde, da könnt ihr den Sänger ganz bestimmt auch gleich beim ersten Stimmeinsatz schon erkennen. Aber wenn wir uns ab diesem Moment mal gut um 10 Jahre erstmal weiter rückwärts bewegen wollen, dann wird's hoffentlich auch für euch wieder spannend bei den Early Days von Kenny Rogers. 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
1: Wenn man in seinem Musikerleben mehr als 100 Millionen Tonträger verkauft, dann sollte uns das doch heute zu seinem Geburtstag am 21. August mal ein paar Minuten Zeit auch geben, auch für seine allerersten frühen Aufnahmen als der Kenneth Ray Rogers aus Houston in Texas. Er ist mal gerade hier angekommen, Ende der 60er Jahre, hier aber dann auch schon mit seinem zweiten Top-10-Erfolg unterwegs, bei dem auch damals noch niemand den späteren Country-Star Kenny Rogers auch schon im Blick haben konnte. Aber immerhin schreibt unser Jubilar bereits 1955 hier für den Farron Young auch einen ersten Country-Top-10-Hit. I Feel Better All Over als Ken Rogers, der Komponisteneinstieg zu einer späteren Weltkarriere für Kenny Rogers.

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Ich hoffe, ihr fühlt euch auch ebenfalls besser, viel besser als gerade irgendwo anders auf der Welt, wenn wir uns heute zum Frühzeitgeburtstag von Kenny Rogers ein bisschen die Zeit vertreiben, denn auch mit seiner allerersten Schallplatte, da bekommt unser Jubilar schon 1957 zumindest mal ersten lokalen Radioerfolg rund um seine Heimatstadt Houston mit einer Debütsingle, als der junge Kenny noch Rock'n'Roll-Sänger werden wollte, im Schlepptau von Elvis oder Conway Twitty. Der 19-jährige Teenager Kenneth Rogers, We'll Always Have Each Other.

I've got a lot to learn. Es gibt immer eine Menge zu lernen bis zur bevorstehenden überregionalen Karriere von Kenny Rogers, The First, wie hier auf seiner zweiten Single dann zu lesen ist. Aber vor den ersten Soloaufnahmen, da kommt der Kenny Rogers hier auch schon 1956 bei der weißen Doo-Wop-Formation der Scholars auch schon zum ersten Mal ins Aufnahmestudio mit dem Poor Little Doggy als Kenny Rogers and the Scholars.

Kenny Rogers and the Scholars mit der Debütsingle beim kleinen lokalen Q-Label. Aber immerhin werden die vier Scholars damit auch weiter verpflichtet bei Lou Judd in Los Angeles für die weiße Coverversion vom Spiders-Hit I Didn't Want to Do It. Und dann klingt die Geschichte bei überregionaler etablierter Plattenfirma Imperial auch schon deutlich besser. Für unseren Jubilar Kenny Rogers, I Didn't Want to Do It mit den Scholars.

Mine Alone. Als nächste Frühzeitstation meldet sich der Kenny Rogers hier 1958, als der Lee Harrison sowohl als Komponist als auch vor dem Mikrofon. Und auch die andere Seite der Single, die bestätigt auch schon sein Komponistentalent. So Important als Lee Harrison alias Kenny Rogers.

Als letzte 50s-Station, da erleben wir unseren Jubilar hier auch schon als Label-Owner für seine eigene Plattenfirma. Die nennt er Ken Lee 1959, hier mit der Jolie Blonde.

nächste Station, die erlebt unser Jubilar Kenny Rogers dann hier ab 1960 in der Band beim blinden Pianisten und Sänger Bobby Doyle, auf dessen heißen Stuhl, dem Hot Seat, mit seinem Bassisten Kenny Rogers. Und der spielt auch dann weiter bis ins Jahr 1965 dort den Standbass bei der Bobby Doyle 3 mit Don't Feel Rained On und dem Standbassspieler Kenny Rogers.

weiteren kleinen Zwischenspiel bei der Folkformation der New Christie Minstrels. Da spalten sich dann 1967 die First Edition mit unserem Jubilar von dort erstmal ab. Just Dropped In wird dann schlussendlich aber auch 10 Jahre nach seiner ersten Schaffensperiode auch der erste überregionale Hit mit einer absolut zeitgemäßen Aufforderung. Man sollte doch seinen LSD-Konsum bitte einschränken. Ich habe nur mal nachschauen wollen, in welchem Zustand dein Zustand denn so ist. 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Eigentlich zuvor die Ersteinspielung von Jerry Lee Lewis, aber dann die Single von First Edition, die kommt schneller auf den Markt und trifft dann eben genau den Zeitgeist bis in die Top 5 einbewertet. Und dann geht's mit landesweiten Fernsehauftritten im Folgejahr auch Schlag auf Schlag für die First Edition. Hier mit dem nächsten Top 20 Erfolg mit dem Leadsänger Kenny Rogers bei der First Edition. 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

Good Time Liberator mit den First Edition, mit dieser Sunshine Pop Single. Da wird unser Jubilar dann direkt an der Jahrzehntegrenze auch bereits als Frontmann ausgewiesen. Jetzt als Kenny Rogers and the First Edition, gleich mit einem nächsten Topseller. Nur knapp die Top 10 verfehlt mit Something's Burning.

Mit der Lena Lucky bringt sich der Kenny damit 1973 dann nochmals als Plattenboss ins Gespräch bei ihrer gemeinsamen Firma Jolly Rogers. Und damit macht sich unser Jubilar dann nach der Auflösung der First Edition als Solosänger auf den Weg mit über 70 Charthits, die für dahin dann auch bis ins 21. Jahrhundert auch reichen werden. Auch seine Duettaufnahmen mit der Dolly Parton, mit der Sheena Easton oder der Dottie West, die bringen ihm dann als Solokünstler auch weitreichende Aufmerksamkeit über die nächsten Jahrzehnte. Aber wir wollten uns heute mal ganz bewusst die Zeit nehmen, die frühen Zeiten dieses Weltstars ein bisschen näher anzuleuchten. Ja, auch noch mit einem Bekenntnis, das wohl kaum jemand derart so gut umsetzen konnte wie er. Making Music for Money, ein Wahlspruch. Das ganz extrem erfolgreiche Ziel ist erreicht für den Kenny Rogers.

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1: Mit unserer nächsten Künstlerkompassstunde, da gehen wir jetzt tief in den amerikanischen Süden nach Louisiana mit dem Ausnahmegitarristen

Ob nun an der Akustikgitarre oder ebenfalls aus dem Ricky Nelson Debütalbum berühmt geworden an der Telecaster-Gitarre. Der Ricky Nelson verdankt nämlich unserem heutigen Hauptdarsteller den Sound für die nächsten 10 Erfolgsjahre mit diesem so markanten Gitarrendebüt mit James Burton bei Stood Up.

Believe What You Say mit Background Core und genauso auch mit der nächsten Top 10 Single für den Ricky Nelson in diesen Jahren von 1958 bis 69. Da begleitet der James Burton so gut wie alle Aufnahmen an der Seite von Ricky Nelson. Und allein deswegen wollen wir mit ihm heute eine Stunde verbringen, mit James Edward Burton, geboren am 21. August 1939 in Dubberley, Louisiana. Und er gründet auch schon mit 14 dann in Shreveport seine erste eigene Band. Mit 18 wird er dann bereits ein ständiger Hitparadengast, eben an der Seite von Ricky Nelson.

aus dem Musikfilm Carnival Rock, ein erster Leinwandaufmerker auch an der Seite von Bob Luman and the Shadows mit der Gitarre von James Burton bei This Is The Night. Aber der nächste bestens bekannte Chartbreaker aus dem amerikanischen Süden, der kommt dann auch gleich hinterher im Namen von Dale Hawkins, hier zum Hit Susie Q mit der Gitarre von James Burton.

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dem wortlosen Swamp Surfer, da machen wir mit seinem Pseudonym Jimmy Dobro jetzt hier einen kurzen Abstecher, einen Zeitsprung ins Jahr 1963 mit James Burton eben am Dobro. Und als nächstes Einsatzgebiet, da erleben wir ihn an der Seite von Joe Osborne im Duett als Jim and Joe, dann ebenfalls 1963 hier mit ihrem gemeinsamen Fireball Mail.

nächste Hitbeteiligung steht an im selben Jahr 1963. Da kommt er dann mit den Shackelfords als Begleitung bei dieser Folkband von Lee Hazlewood zum Zug mit A Stranger in Your Town.

Nancy Philly from Detroit City, die bringt uns den James Burton dann mit seiner nächsten Bandbegleitung bei den Zip Codes an der Seite von Al Capps, dann 1964 ins Studio und hier auch noch die passende A-Seite dazu mit Run Little Mustang von den Zip Codes und der Gitarre von James Burton.

James Burton hier auch an der Seite von Surferlegende Dick Dale aus dem Album Summer Surf mit der Tidal Wave. Aber im Jahr 1965, da hinterlässt er uns dann seine vielleicht schönste Solo-Single, die das volle Soundspektrum von diesem Ausnahmegitarristen auch so deutlich auf den Punkt bringt. Und diese Scheibe, die habe ich damals zuerst bei meinem langjährigen Freund und Radiokollegen Gerhard Fuchs in Wien hören dürfen, in einer extra Schallplattenwohnung im 20. Wiener Bezirk. Und ihr müsst euch das damals so vorstellen, dass man da beim Gerhard damals aus der einen Mietwohnung rausging, aus der Tür, und da erstmal zugesperrt hat und direkt daneben in die Nachbarwohnung, da ist man dann reingegangen und dort war dann die zweite Wohnung nur komplett mit Schallplatten und CDs an den Wänden ausgestattet. Keine sonstigen Möbel, nur ein Tisch, zwei Stühle und tausende alter Scheiben und ich werde es garantiert nie vergessen, was wir dort für tolle Zeiten miteinander verbringen durften. Im zweiten Gedenken auch an Gerhard Fuchs und dieser James Burton Single mit der Lost Love.

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Jimmy's Blues, auch sofort umgedreht auf dieser James Burton Single aus dem Jahr 1965 im Schallplattenwohnzimmer bei Gerhard Fuchs in Wien. Und wir hatten uns über 20 Jahre auch immer wieder dort gerne getroffen, um wirklich jedes Mal wieder aufs Neue gerade solche außergewöhnlichen Singles auch herauszupicken, die man kaum irgendwo anders hören konnte. Und immer wenn dann dort so eine neue Ladung an Singles zur Digitalisierung auch angestanden war, da wurde Gerhards Wohnung dann plötzlich zum Studio und dann ab und an auch mal auf 33 Umdrehungen umgeschaltet. Hier beispielsweise zum nächsten Duettalbum, das heißt Corn Pickin' and Slick Slidin', diesmal an der Seite von Elvis-Gitarrist Ralph Mooney zum gemeinsamen Moonshine.

Gitarre auch beim nächsten Top 10 Hit von der Nancy Sinatra. Geht natürlich genauso aufs Konto von James Burton, als auch zeitgleich mit seiner nächsten Bandbegleitung bei der Hausband für die Musikfernsehshow Shindig mit den Shindogs und Someday, Someday.

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Wer steckt tatsächlich hinter der Hausband von Shindig mit den Gitarristen Delaney Bramlett, mit Joey Cooper und James Burton? Hier noch mit der zweiten

Summer Rain in den Top 15 gelandet mit Johnny Rivers aus seinem Album Realization mit James Burton an der Gitarre. Genauso wie hier auch an der Seite von Al Wilson und seinem Album Searching for the Dolphins mit seinem Northern Soul-Hit-Klassiker von The Snake. Und auch er spielt die Gitarre, James Burton.

Jetzt wird's auch noch ansatzweise klassisch mit Barock, Anova und auch auf der anderen Seite der Single wieder mit einem Treppchenplatz dann ausgestattet. Das gemeinsame Gitarrenerlebnis neben Mason Williams auch zum Hit Classical Gas, nun bereits 1968 angelandet in der so vielschichtigen Gitarrenkarriere von James Burton.

Running down the road. Wir laufen hier 1969 auch noch ein kurzes Stück die Straße runter mit Arlo Guthrie und der Gitarre von James Burton. Aber den ultimativen Ritterschlag, den erlebt unser Hauptdarsteller dann mit dem Guitar-Player vom Kollegen Buddy Cagle. Denn der nennt dieses Stück im Untertitel The Ballad of James Burton mit Buddy Cagle.

Master of the Telecaster spielt uns mal mit Banjo, mal mit Dobro, auch beim 69er Album von Paul Revere in den Top 20, Mr. Sun and Mr. Moon und damit auch schon ein nächstes Mal im Musikfernsehen gelandet bei der Dick Clark Variety Show vom Happening 69. Diese Wochentagssendung, die damit sein American Bandstand immer am Samstag dann vervollständigen soll. Und vervollständigen wollen wir bei dieser Ausnahmekarriere natürlich auch weiterhin jetzt mit einem Las Vegas-Auftritt am 18. Februar 1970, unsterblich geworden mit einem für heute dann letzten musikalischen Meilenstein mit der Poke Salad Annie, heute ganz im Zeichen des abschließenden Elvis-Gitarristen James Burton.

Hey Partner mit typischem Louisiana Bayou Groove durch den Gitarristen und Sänger Classy Baloo heute am 21. August 1937 in Elton, Louisiana geboren und auch ganz unüberhörbar mit den dortigen typischen Südstaatenwurzeln ausgestattet, mit Südstaaten-Ikone J.D. Miller an den Reglern gelandet und dann bei Ernest Young im schwarzen Teil von Nashville auf Schallplatte verewigt. Ja, auch noch mit einer zweiten Louisiana Hörprobe in 45 Umdrehungen, heute zum Geburtstag von Classy Baloo zum Crazy Mambo.

Wir starten diesmal mit Tommy Sands und Fabian als Hauptdarsteller ins Kinojahr 1961 zum Film Love in a Goldfish Bowl. Der Produzent Jack Shear startet aber schon gut 10 Jahre zuvor mit der Komödie My Favorite Spy mit Bob Hope, aber auch im Nachgang zum Beispiel mit der Doris Day im Film Move Over Darling oder auch mit Bewitched, verliebt in eine Hexe. Aber in dieser Eltern-Teenager-Komödie, da bekommen dann auch beide Hauptdarsteller ihren angestammten Musikauftritt verpasst. Mit dem namensgebenden Titelsong von Tommy Sands. Da kommt ja auch noch der Giuseppe Labarda, der Fabian, zu seinem Leinwandauftritt mit You're Only Once. Mit Fabian aus dem Film Love in a Goldfish Bowl

0: anders. Zu unserem Slogan, wir denken Radio anders. Da gibt es auch wirklich so viel zu sagen, auch fernab von all den musikalischen Gestaltungsmöglichkeiten von unserem Hit History Tageskalender. Wenn wir uns hier mit unserem Beitragsbausteinkonzept mal quer durch gut 25 Musikjahre bewegen, dann möchten wir damit auch unsere Radiomacher-Kollegen auch immer gerne dazu mit animieren, mal drüber nachzudenken, ob es nicht an so manchen Stellen eurer Sendungen vielleicht auch Sinn machen könnte, auch euren inhaltsstarken Themenbeitrag irgendwie konservieren zu wollen, freilich nicht den vielleicht interaktiven Anteil eurer Sendung, mit euren Hörern zum Beispiel vielleicht ein Preisrätsel durchzuführen oder einige Wünsche abzufeiern. Aber wie viele Kollegen entscheiden sich zum Beispiel für Zeitgeist-Schlagzeilen während ihrer Sendung zum stetigen Sendungsbegleiter mit wenigstens mal einer tagesaktuellen Hitparadenscheibe zum Beispiel oder mit der Hit-B-Seite des Tages oder was euch sonst noch so alles einfallen mag. Hauptsache hörenswerter, redaktionell gut gemachter Radioinhalt. Lasst uns mal gerne gegebenenfalls auch zusammenkommen, auch im Bausteinformat. Wir können ja auch gerne tauschen. Wir hätten da schon einiges in der Vorhand aus den 40s, den 50s und den 60s und auch ein bisschen was aus den 70s ist auch schon da mit den deutsch-englischen 50-50-Pärchen oder natürlich mit unseren Originalversionen berühmter Hits. Oldie Radio, das könnte doch viel mehr auch Gemeinschaftsprojekt sein, als immer nur im eigenen Saft mit der eigenen Stimme eine Sendestunde voll machen zu müssen. Auch aus diesem Grund lohnt sich's vielleicht auch bei unserem Ganzjahres-Radio-Experiment ein bisschen genauer drüber nachzudenken, hier über unseren Hit History Tageskalender.
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0: Die Hit History Halbzeit meldet sich wie an jedem Tag mit Axel Lindner. Jetzt auch für die kommenden gut 30 Minuten wieder aus den 60s. Mit immer jeweils mindestens einem weiteren Beispiel zu unseren Originalversionen berühmter Hits, zu Beat in Europa und natürlich auch wieder mit Beat Goes Rhythm and Blues, einem weiteren schwarz-weißen 60s-Pärchen. Unsere musikalische Entdeckungsreise geht also weiter nach unserer 50s-Frühzeit-Kolumne. Jetzt einfach nur chronologisch ein bisschen später, dann ins nächste Musikjahrzehnt. Und es wird auch diesmal wieder eine echt enge Kiste, hier auch mit diesen drei kleinen Thementeilen auch wirklich halbwegs ausgewogen durchs ganze Jahr durchzukommen, weil wir auch in den 60s auch schon wieder eine ganze Menge von diesen Themenschwerpunkten gar nicht mehr unterbringen konnten. Es wird also ganz bestimmt alsbald auch gleich aufgestockt für all die 60s-Oldies-Freunde, die unsere kleinen Musikgeschichten hoffentlich auch weiterhin spannend finden bei unserer Hit History 60s Halbzeit.
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diesmal, Historiana, wird es ganz persönlich, personally, bei dieser Staffel von Beat Goes Rhythm and Blues. Warum gibt's denn die eigentlich mit diesem Thema auch ein ganzes Jahr lang? Zum einen, weil diese Mehrfachvertonung von diesen schwarzen Singles auch immer wieder so spannend erscheint, weil es die heute nicht mehr gibt. 10 Jahre zuvor, da war in Amerika in den Transition Years das Ganze immer noch anders geprägt, nämlich mit weißen Pop-Plagiaten auf Rhythm and Blues Originale. Aber jetzt holen sich eben die Engländer die schwarzen Rhythm and Blues und Soul Originale ganz offensiv auf die Insel, während die amerikanische Musikwelt eigentlich schon wieder nicht erkennt, wie mächtig denn eigentlich ihre eigenen Soul-Wurzeln dort gewesen sind. Freilich gibt's inzwischen auch schon viele, viele Motown-Hits in den Popcharts. Aber die wirkliche Wucht der zeitgleichen schwarzen Musik, die wird tatsächlich vor allem in England erkannt. Und der zweite Grund für diese so manchmal ganz persönliche Beat Goes Rhythm and Blues Staffel, das ist die deutsche Chancenlosigkeit damals, sich eben ähnlich wie in England überhaupt mal mit diesen schwarzen Musikwurzeln ein bisschen auseinandersetzen zu dürfen. Und deshalb ist wohl auch in unseren Breitengraden die schwarze Musikseite von damals im Grunde wie weggefiltert, weil es einfach damals nie bei uns zu hören war. Und das soll sich damit heute mit der Gruppe Strawberry Jam auch ein ums andere Mal gerne ändern. Diesmal mit dem schwarzen Original von Bobby Paris zum Nachdenken mit

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Komm, gib mir deine Hand, diesmal aber mit den leibhaftigen Beatles in deutscher Sprache und nicht wie zuletzt bereits mit der Parallelversion von Eddie und den Atemlosen als völlig gescheiterte Polydor-Version, die dann auf Sicht auch auf weitere Veröffentlichungen bei diesen Beatcover-Versionen dann eher davon abraten, aber nicht so bei unseren Nachbarn in Frankreich mit gleich 5 unterschiedlichen Singles mit 3 unterschiedlichen Texten auf eben diesen Beatles-Klassiker im selben Jahr. Und zu erklären ist diese generelle Versionsflut auch vor allem durch die französischsprachige Zwangsquote im Radio, dass es oftmals sogar den Beatles auch schwer gemacht hatte, ihre Originale dort ins Radio zu bringen. Aber eben nicht einem Claude François mit Laissez-moi tenir la main oder Lass mich deine Hand nehmen, alias I wanna hold your hand.

Frank Nichols bringt uns hier auch gleich die zweite textliche Variante in 45 Umdrehungen aus Frankreich. Aber auch unsere holländischen Nachbarn, die legen auch noch ein zweites Mal sich ins Zeug mit einer weiteren landessprachlichen Beatles-Vertextung mit Peter Koppelwien, die holländische Variante von I Want to Hold Your Hand.

Wir starten diesmal mit dem Surf Rider von den Lively Ones zu unserer Sommer-Surf-Abteilung mit den 60s Instrumentals. Im Original von Noki Edwards bei den Ventures urvertont. Aber auch der Johnny Fortune pickt sich diesen Surf Rider ebenfalls noch im selben Jahr 1963 zur Single raus. Aber die Lively Ones schaffen es mit ihrer Version dann 1994 eben auch ins Filmline-Up von Pulp Fiction. Und ansonsten gibt es auch keinen landesweiten Chart-Hit für die Lively Ones aus Südkalifornien, was aber natürlich mit der regionalen West Coast Surferbrille ganz anders aussieht, denn die Band veröffentlicht in nur 12 Monaten gleich 5 wortlose Surf-Alben und aus denen entstehen dann im selben Zeitraum auch insgesamt 9 Singles, ja auch unter anderem der Filmhit Exodus in der Surfer-Variante mit Leadgitarrist Jim Messener von den Lively Ones.

0: Es ist wie so oft absolut zum Schreien. Something to shout about von unserem nächsten Geburtstagsaspiranten Ernie Maresca. Heute am 21. August 1939 in der New Yorker Bronx, also in Little Italy, geboren. Und mit ihm stellt sich auch schon wieder mal die Frage, haben wir es tatsächlich jetzt hier mit einem sogenannten One-Hit-Wonder zu tun? Wenn es nämlich jetzt gleich nur mit einem einzigen Chart-Hit in die Top 10 schafft. Aber ist das schon am Ende ein One-Hit-Wonder? Dazu macht's uns der Ernie Maresca diesmal für die zu eng gedachten Top-10-Puristen ein bisschen einfach. Denn er hat danach, nach seinem Top-10-Hit von Shout, Shout, Knock Yourself Out, auch tatsächlich keinen weiteren Hot-100-Hit mehr in eigenem Namen. Aber was danach kommt, das ist nun alles andere als nur ein weiterer Hit im Namen von Ernie Maresca.
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nach seiner eigenen Nummer 6 mit Schaut, Schaut. Da spendiert unser Jubilar hier dem Dion wenig später auch eine Nummer 6 Notierung mit der Donna, the Prima Donna. Aber es geht mit dem Ernie Maresca noch ein Stück erfolgreicher als Komponist. Für den Dion DiMucci jetzt die 2 mit The Wanderer aus der Feder von unserem Jubilar Ernie.

Nach der Runaround Zoo, jetzt auf einer Billboard Nummer 1, gesponsert von unserem Jubilar, da erleben wir den Ernie Maresca auch als Bandmitglied bei den Regents. Sowohl als Sänger als auch wieder als Komponist mit seinem Runaround mit den Regents erneut in den Hitparaden durch den Komponisten Ernie Maresca. 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

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Wir erzählen euch als nächstes dann doch wieder von der kompletten Single, hier mit Dean and Jean im Jahr 1964 angelandet, auch durchaus 50s Record Hop geeignet für die Tanzflächen, aber mit der A-Seite von Hey Dean, Hey Jean, da kommt er ebenfalls nochmal in die Top 40 angelandet, aus der Ideenwerkstatt von Ernie Maresca für Dean and Jean.

Geburtstagsparty von der Bernadette Carroll, die startet erst natürlich in die Hitparaden, nur durch die Komponisten mithilfe von unserem Jubilar. Aber auch wenn er es bis zum Ende des Jahrzehnts auch noch stetig immer wieder in eigenem Namen gerne versucht als Sänger, es bleibt ganz offiziell am Ende ein One-Hit-Wonder als Sänger, aber ein Multi-Hit-Komponist für all seine Kollegen. Hier noch mit seinem Good Life am Ende der Karriere von Ernie Maresca.

Love Grows Deeper, die Liebe zu den 60s Soul Sounds, die bringt uns zu unserem nächsten kleinen Geburtstagskurzausflug jetzt ins Jahr 1965. Hierzu Clydie King, geboren heute am 21. August 1943 in Dallas, Texas. Und dort aber auch schon knapp 10 Jahre zuvor am Start, als die Little Clydie and the Teens mit einem Cover von den 16s, A Casual Look. 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

im Home of the Brave, da findet sich die Clyde King bei Bonnie and the Treasures. Dann jetzt hier schon 1965 auch wieder im Studio, bevor sie dann wenig später auch ihre Northern Soul-Karriere dann anfangen wird. Eigentlich heißt sie mit vollem Namen Clyde Mae Crittenden und so beginnt sie dann wenig später ihre Solo-Karriere als die Clyde King, mit ihren bisherigen Aufnahmen aber wohl keinesfalls unzufrieden. Mistakes of Yesterday im Namen von Clyde King.

He always comes back to me, die Clydie King bei uns heute am 21. August, auch noch als Duettpartnerin jetzt für Jimmy Holiday, dann auch für die Northern Soul-Freunde wieder am Start. Ihr gemeinsames Ready, Willing and Able, das zeigt auch schon weiter ihren Weg zu Hause für unsere Jubilarin. Kein überregionaler Hit, aber dafür die britische 60s-Gemeinde eben im Gegensatz zu uns am Festland, als eben all ihre Singles dort auch zu kaufen und zu hören waren. Damals mit Jimmy Holiday und Clydie King zu Ready, Willing and Able.

der Northern Soul Club im Soul Cha-Cha Groove. Nicht immer nur

Missing My Baby zum Ausklang, dann aber auch noch ein Abstecher bei den sogenannten Beat-Balladen, zu Hause in Amerika auch gerne als die Soul-Cha-Cha-Grooves bezeichnet. Und auch in unseren Breitengraden, da wird dieser Rhythmus besonders auch bei den Sinti und Roma auch zu gerne auf der Tanzfläche dann ausgeführt, auch wenn mit unserer Jubilarin dann am Ende des Jahrzehnts ihre Schallplattenkarriere damit schon wieder beendet scheint. Hier noch The Thrill Is Gone, heute im Namen von Clydie King.

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Mit den Lovin' Arms, da breiten wir heute die Erfolgsgeschichte von Elvis bis weit nach seinem viel zu frühen Tod weiter aus. Mit einer Country-Position 8 erst im Jahr 1981. Und dabei will ich euch mit diesem Song diesmal auch auf eine ganz eigene Zeitreise mitnehmen, die mal nur exemplarisch aufzeigen kann, wie schwierig es manchmal sein kann, Elvis

Olympia Newton-John von Petula Clark oder einem verspäteten Remake auch von den Dixie Chicks. Aber was soll ich sagen, als ich dann aber in der Chronologie im August 74 die noch früher platzierte Fassung vom schwarzen Soul-Sänger Dubi Gray entdeckt hatte, da konnte ich mich dann für diesen Originalvergleich mit Elvis auch mal ausnahmsweise nicht so recht entscheiden. Und das bringt uns jetzt auch in die Lage, sowohl eine weiße Version mit Kris Kristofferson und Rita Coolidge noch im November 74 zu erleben, als auch direkt im Anschluss den schwarzen Hit eben schon ein paar Monate zuvor von Dubi Gray. Nur eins ist natürlich zum wiederholten Male absolut gesetzt. Elvis toppt sie alle in den Hitparaden, auch diese beiden von den Lovin' Arms.

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1: Auch bei unserer heutigen Kinderstunden-Erinnerung, da hinkt das deutsche Fernsehen im Grunde mehr als 30 Jahre hinterher. Denn die ersten Zeichentrickausgaben von Tom dem Kater und Jerry der Maus, die entstehen bereits im Jahr 1940. Und so verleiht man Tom und Jerry schon in den 40ern und 50ern ein knappes Dutzend an Oscars und Oscar-Nominierungen, noch bevor wir die beiden Zeichentrickhelden überhaupt kennenlernen durften. Es werden damals dann bis 1967 insgesamt 161 amüsante Episoden gedreht, die dann bei uns aber erst ab 1976 ins Programm finden. Dann aber natürlich auch immer mit dieser Erkennungsmelodie von Udo Jürgens. Meist zuvor auch immer mit dem Sprecherkommentar aus dem Off versehen von Siegfried Raabe. Und so laden wir jetzt ein Tom und Jerry und die Bulldogge Spike auf knapp 2 Minuten Erinnerungsreise in die eigenen Kindertage, wann immer die gewesen sein mögen, jetzt ein deutliches Stück jünger, mit vielen Dank für die Blumen, für unsere heutige Kurzzeitreise ins Fernsehgeschehen mit Tom und Jerry.

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3: Willkommen, Historianer, für diesen einen Monat. Da vertauschen wir hier unsere ansonsten angestammten 70s mit den 80er Jahren. Zum einen zu unseren regelmäßigen Originalversionen berühmter Hits und natürlich auch mit einigen dementsprechenden deutsch-englischen 50-50-Pärchen mit Axel Lindner. Denn wir wollten wenigstens mal so ein bisschen weiter auf der Zeitleiste mal reinschauen dürfen in ein auch weiterhin immer noch spannendes Stück Musikzeitgeschichte, wenn dann nämlich jetzt auch aus den 80er Jahren so manch bekannter Hit auch schon von einem etwas älteren Original gesponsert wird. Und selbstverständlich kommt dabei auch die deutsche Schlagerwelt nicht zu kurz in den 80er Jahren. Ansatzlos kann auch hier einfach weiter verdient werden an den internationalen Hits mit den deutschen Kopien. Hier wie immer in der nächsten halben Stunde bei unserer Hit History Halbzeit.

Dafür hat man seine Freunde. That's what friends are for. Mit Dion and Friends im Jahr 1986 aus der Feder von Burt Bacharach und Carol Bayer Sager. Damit liefert die Dionne Warwick heute unsere US-Nummer 1, eine britische 16 und auch eine deutsch platzierte Nummer 5 zu unserem heutigen Originalvergleich. Dann aber doch schon im Jahr 1982. Denn diesmal hören wir den Rod Stewart auf dem Soundtrack vom Film Night Shift, diesmal auch ausnahmsweise auf der Originalseite der Vergleichspaare, mit einer Hitvorlage, die aber nun wirklich nicht so weit weg ist vom gerade gehörten weltweiten Hit durch die Dionne Warwick. Aber die hochrangige Besetzung, zusammen mit Elton John, mit Stevie Wonder und mit Gladys Knight, die verhilft der Dionne dann doch zum Grammy und zum beliebtesten Song des Jahres. Und im Jahr 1990, da findet mit diesem Song als Grundlage dann auch noch ein viel beachtetes AIDS-Benefits-Konzert statt, mit vielen weiteren renommierten Künstlern. Nur der Rod Stewart, der war dort auch ausnahmsweise nicht mit von der Partie, aber dafür heute bei uns mit seinem Original. That's what friends are for.

bei wirklich ausgewählten Musikmomenten, da liegen wir bei unseren 50-50-Pärchen nochmal ein paar Musikmonate obendrauf. Nicht etwa, weil es in den jüngeren Jahrzehnten vielleicht dann weniger deutsch vertonte Hits gegeben hätte, sondern weil wir es lieber bei der handgemachten Musik belassen wollen und der Ted Herold uns natürlich immer für einen Rock'n'Roll is King begeistern kann. Also lassen wir uns gerade so einen deutsch-englischen Doppelseiter mal nicht entgehen, wenn sich Ted Herold mit Jeff Lynne von ELO quasi ein Kopf-an-Kopf-Rennen liefern mit einem Thema, das kaum besser zu uns passen könnte. Rock'n'Roll is King.

0: Schon wieder ist eine weitere 80s-Runde am Ende angelangt, aber wenn ihr Lust und Zeit habt, dann darf es auch gleich morgen damit hier an dieser Stelle wieder weitergehen mit unserer Hit-History-Halbzeit.
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0: Unsere nächste kleine Songstory aus den 70s, die zielt auch wieder ganz deutlich auf den zugrunde liegenden Text ab, bei der amerikanischen und britischen Nummer 1 vom Coward of the County im Jahr 1979 durch Country-Sänger Kenny Rogers. Und dort erzählt der Kenny die Geschichte von seinem Neffen Tommy, den sie abfällig einfach nur alle Yellow nennen, weil er sich als Pazifist mal grundsätzlich in keinerlei Streit verwickeln lässt. Und diese Grundeinstellung, die lernt der Tommy von seinem kurz zuvor bereits verstorbenen Vater, der ihm noch aus dem Gefängnis zuruft, immer besser die andere Wange hinzuhalten, bevor man einen Konflikt mit Gewalt lösen möchte. Denn er hatte dafür seine Rechnung bekommen und möchte seinen Sohn Tommy davor bewahren, dass ihm womöglich auch dasselbe passieren könnte. Doch dann lernt der Tommy die Liebe seines Lebens kennen, die ihn so akzeptiert, wie er ist. Nur dann, als die Becky im Text von den Gatlin Brothers vergewaltigt wird, da bricht er das Gelübde, das er seinem Vater versprochen hat. Denn in diesem Fall hilft es nicht, die andere Wange hinzuhalten. Er findet die Gatlin Brothers, die ihn anfangs aber auch noch auslachen, weil sie denken, er würde jetzt wieder kneifen. Doch er dreht sich nur um und schließt die Tür hinter sich. Und am Ende wird keiner mehr von den Gatlin Brothers stehen bleiben. Der größte Feigling im ganzen Land, der hatte einen guten Grund, dieses Gelübde zu brechen, denn die Ehre seiner Becky sollte damit wiederhergestellt sein, mit dieser Geschichte vom Coward of the County mit Kenny Rogers.
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Der größte Feigling in der Gegend, der Coward of the County, der wird damit nicht nur zu einer vierfachen Top-10-Single, auch in Kanada, in Südafrika und in Australien, aber auch in Holland, in der Schweiz oder in Österreich wird das ein großer Erfolg. Nur wie wir das wirklich bei großen Hits auch schon viele hunderte Male hier erleben durften, es gibt auch diesmal mit dem Chicken of the County auch noch eine humoristische Antwort darauf. Auch hier, als der Skinny alias Chicken von seinem Vater dann erzählt, der nun seinerseits der Feigling in der Gegend ist und seinem Sohn prophezeit, dass auch er sich genauso verhalten wird, wie er damals selbst als Jugendlicher, der Angsthase Chicken. Er büxt immer wieder aus. He's Chicken Out beim Chicken of the County mit Rod Hart.

Wenn wir die Senita auch bereits mit ihren Coverhits von Love on a Mountaintop oder von Right Back Where We Started From hier bei den Originalversionen berühmter Hits mit dabei hatten, dann legen wir damit auch noch ein drittes Mal jetzt nach mit Shame, Shame, Shame im Namen von Shirley Goodman und ihrer Company. Auch hier liegen zwischen dem Originalhit und dem Neuaufguss auch schon wieder mal 17 Jahre, damals auch schon 1975, auch mit Linda and the Funky Boys in den britischen Charts. Nur eine buchstäbliche Schande wäre es nicht, ein kleines Stück weiter zu suchen bis zu Shirley and Company und ihrem Original von Shame, Shame, Shame.

Wenn euch unser Ansatz mit den täglichen Musikgeschichten gefällt, dann würden wir uns natürlich sehr freuen, wenn ihr uns weiterempfehlen wollt an eure Oldie-Musikfreunde. Denn auch die interessieren sich vielleicht für so manche noch unbekannte Musikgeschichte von damals. Und wenn es auch nur mal ganz persönlich zum Geburtstagsgimmick irgendwie gedacht und gestartet wird, dabei bleiben und Stammhörer werden, entscheidet ja ohnehin dann jeder nach seiner Fasson. Für heute sagt der Axel Lindner wieder ganz herzlichen Dank fürs Mitreisen in unsere musikalischen Analogzeiten von Vinyl und Schellack. Und wir freuen uns alle gemeinsam, wenn ihr morgen auch wieder einschalten wollt. Dann zur nächsten Ausgabe vom Hit History Tageskalender.

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Die Frauen in Torf Moholm sind durchweg Schmuck und sind bekannt für ihre Fingerfertigkeit. Sie werden nämlich schnell mit dem Finger fertig. Außerdem sind sie sehr zart und feingliedrig. Nee? Die Männer haben aber auch ziemlich feine Glieder. Ich besinge in diesem Lied Carola Pedersen, die nach Nordstrand ausgewandert ist.

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1: Seid wieder alle ganz herzlich willkommen, Historianer. Es geht auch schon ein 17. Mal und das auch ein weiteres Mal zu den weißen Blue-Eyed Soul Singles im Jahr 1966. Und dazu freut sich der Axel Lindner, dass ihr auch wieder euch die Zeit nehmen wollt zu unserer Non-Hit-Stunde. Denn wir picken uns natürlich auch heute wieder nur die Hits hinter den Hitparaden wieder raus, für die es damals keine offiziellen Bucheinträge geben durfte. Und das ist zu unserem heutigen Thema auch ganz gut so. Denn sonst wären bei unserer Songauswahl wohl einige Songtitel außen vor geblieben, wenn die denn damals Hits geworden wären. Denn auf den britischen Northern Soul-Tanzflächen, da wird gerade dieser Non-Hit Status als Zeichen dafür gesehen, dass der DJ sich mit diesen Scheiben auch sein fachliches Renommee auch ein wenig aufbessern kann. Wer nämlich dort am Pult die besten raren Scheiben präsentieren kann, der gehört zu den besonders geschätzten seiner Zunft. Nur inzwischen gibt's eben auch von den Tanzscheiben mit weißer Hautfarbe auch schon so viele Wiederveröffentlichungen zu kaufen, dass wir uns dabei auch keineswegs an dem Raritätsgrad von ursprünglichen Singles orientieren wollen, sondern vielmehr wollen wir dafür sorgen, dass möglichst viele Seiteneinsteiger und Quereinsteiger an diesem Seitenast mit der 60s-Tanzkultur mit uns ein wenig durch die Zeit reisen möchten und das kennenlernen wollen. Und so heißt damit auch heute wieder unser Thema Blue-Eyed Soul bei Meet the Beat Reloaded.

zwei Dinge bei unserem heutigen Stundenthema Blue-Eyed Soul auch gleich nochmal vorneweg. Der Begriff Blue-Eyed Soul, der stammt eigentlich vom US-amerikanischen Duo der Righteous Brothers mit ihrem 64er-Album Some Blue-Eyed Soul. Da wollten der Bobby Hatfield und sein Partner Bill Medley in diesem Jahr auch schon mit ureigenen US-Mitteln gegen die British Invasion angehen. Aber auch die englischen Plattenproduzenten, die bringen zum Thema wirklich auch hunderte an britischen Gegenstücken eben mit fetten Bläsersätzen und geradlinigen Tanzbeats auch an den Start. Also steht uns bei der insgesamt auch schon sechsten Blue-Eyed Soul-Ausgabe hier bei unseren 3-Meter-Beat-Staffeln auch ganz bestimmt kein Mangel davon ins Haus. Und wenn ich euch heute auch mal wieder den ein oder anderen Songtitel nicht extra ansagen sollte, dann schaut einfach nach unseren Playlisten mit all den Plattendaten unter www.hithistory.de und dort zur Meet the Beat Staffel 3 für all diejenigen, die sich auch gerne weitergehend informieren wollen, was sie denn hier alles zu hören kriegen bei Meet the Beat Reloaded.

hauen aber dieses Thema Blue-Eyed Soul auch gerne zu unseren Meet the Beat Staffeln gerne mit ein, weil sich auch der Weg vom puren Beat zum Blue-Eyed Soul auch mit weiter voranschreitenden Jahren natürlich auch immer weiter annähern wird. Spätestens auch nach den Zeiten der britischen Piratensenderschiffen. Da wird's ja auch in den britischen Charts wesentlich bläserlastiger zugehen. Mal zum Beispiel mit Marmalade oder den Hits der Foundations oder der Love Affair und vielen, vielen mehr. Aber die ersten Vorboten dazu, die gibt's hier schon längst auf der Insel. Denn schon seit dem ersten Schulterschluss der britischen Beatbands, die sich da schon auch hundertfach an den zeitgleichen schwarzen Originalen auch orientieren wollten, da ist auf der Insel auch längst schon klar, dass Beat ohne Soul auch kaum vorstellbar ist. Auch wenn gerade diese Wurzeln zeitgleich bei uns am Kontinent kaum wahrnehmbar waren, weil die deutsche Plattenindustrie damals den Mantel des Schweigens darüber ausbreiten wollte. Kaum eine deutsche Veröffentlichung beschäftigt sich damals während der 60er Jahre mit der Verbindung zwischen Beat und Soul oder gar mit britischem Northern Soul in schwarzer oder eben auch in weißer Hautfarbe. Die deutsche Schallplattenzensur, ich will das auch wirklich so benennen, das vermittelt also auch über Generationen hinweg den Musikfans ein ziemlich einseitiges Bild von dem, was da im Epizentrum des Beat in England überhaupt wirklich stattgefunden hat. Denn so wird uns auch die Mächtigkeit von all dem erst viel, viel später transparent und auch hier gerne explizit mal wieder zum Thema gemacht. Blue-Eyed Soul bei Meet the Beat Reloaded.

auch noch vielleicht wenigstens ansatzweise klar wird, was unserer Beat-Jugend damals auch mutwillig und vorsätzlich vorenthalten wurde. Für die schwarze US-Seite des Northern Soul, da veröffentlicht der britische Discjockey und Musikautor John Manship ein Lexikon mit mehr als 75.000 Singles dieser Art, die man dort auch ganz gezielt eben für die Tanzflächen nur aussucht. Und auch ein zweites Lexikon, den Northern Soul UK Price Guide. Dort listet man auch nochmal gut 30.000 tanzbare britische Singles in diesem Stil und aus dieser Zeit. Wir befinden uns damit auch abseits der paar Dutzend Headliner-Bands, die man bei uns am Kontinent überhaupt mal kennenlernen durfte, in einer 60s-Musikwelt ungeahnten Ausmaßes. Und deren Auswirkungen, die kann man bei uns, wenn überhaupt, bestenfalls am Rande in den 60s schon mitbekommen. Es geht also hierbei nicht um ein paar Dutzend Beatles oder Rolling Stones Coverversionen von ursprünglich schwarzen Originalen, sondern um eine ständige Koexistenz zwischen Beat und Soul, zwischen Schwarz und Weiß, bei der es auch oft gar nicht zu unterscheiden gilt, ob es mehr Beat oder mehr Soul sein soll. Die jährlichen Band-Contests auf der Insel, die küren damals nicht etwa die beste Beat-Band der Gegend, sondern vielmehr die beste Rhythm-and-Blues-Band, zu der man am allerbesten tanzen konnte. Und so fügt sich auch dieses Thema Blue-Eyed Soul im British Commonwealth-Umfeld sowieso auch ganz problemlos in die schwarze und die weiße Tanzwelt mit ein. Mit nur mal ein paar weiteren Hörbeispielen bei Meet the Beat Reloaded.

Diese so direkte Verbindung zwischen Beat und Soul auf der Insel, die war damals bis in die 80er Jahre oft nur unterschwellig schon mal ein bisschen bekannt. Aber vom Thema Blue-Eyed Soul oder von der mächtigen Northern Soul-Tanzszene insgesamt, da war damals so gut wie nichts zu uns durchgedrungen. Und ich hatte damals schon während der 80er Jahre mal in einem rein schwarzen Musikclub einige Zeit verbracht als DJ mit meinem Oldie-Abend in einem Kellerlokal Armin und Henry hier bei uns in München-Schwabing. Und dort gab es auch 6 Tage die Woche ganz konsequent nur schwarze Musik aller Stilrichtungen. Von Funk bis Reggae und von Gypsy Soul bis Disco, was immer man sich da vorstellen kann. Und ich war dort neben meinem Londoner Kollegen Arthur auch der einzige weiße DJ gewesen, der dort in diesem Club einen Abend bekommen durfte. Und so hatte ich damals auch oftmals mit dem Arthur mich ein bisschen unterhalten, was er denn diesmal wieder außer London von seinem letzten Heimaturlaub mitgebracht hatte. Doch den Begriff vom Northern Soul oder gar vom Blue-Eyed Soul, der war auch ihm noch gänzlich unbekannt geblieben in den 80er Jahren. Aber er wusste von einer mächtigen Soul-Tanzgemeinde dort im englischen Norden. Aber er brachte ja seine Soul-Scheiben aus London mit. Und dabei war es ihm auch vollkommen egal, ob da nun ein schwarzer oder ein weißer Sänger zu hören war. Er wusste nur, dass die Zeiten der Beat-Gitarren noch Mitte der 60er Jahre dann mit der Zeit immer bläserlastiger wurden. Welche Hautfarbe war da vollkommen egal. Hauptsache der Tanzbeat hat gestimmt, wie hoffentlich heute auch bei Meet the Beat Reloaded.

Nun hatten wir beide, der Arthur und ich, jeden Donnerstag und jeden Freitag mit unseren beiden Soul-Abenden auch immer eine ganz spezielle Rhythmusvariante gemeinsam, die er aber damals schon als die Beat-Balladen bezeichnen wollte, während bei meinem Publikum mit den Sinti und Roma oder den USGIs das Ganze dann Gypsy-Soul oder Soul-Cha-Cha genannt wurde. Und wir hatten auch aufgrund dieser unterschiedlichen Begrifflichkeiten auch beide so eine Weile gebraucht, bis wir verstanden haben, dass wir damit eigentlich beide dasselbe gemeint hatten. Aber auch hier wurde es mir erst Jahre später bewusst, dass der Tanzrhythmus das allzeit vorhandene Bindeglied war zwischen Schwarz und Weiß. Beatballaden, die sind im britischen Blickwinkel immer hautfarbenneutral, also eben nicht festgelegt auf einen Sam Cooke oder einen Major Lance oder Marvin Gaye und all die anderen schwarzen üblichen Soul-Vertreter. Der Arthur spielte an seinem Freitag wohlwissend Blue-Eyed Soul-Scheiben mit weißer Hautfarbe, auch wenn es den allermeisten schwarzen Gästen kaum aufgefallen war. Die Prägung als britischer Tanz-DJ, die war also vollkommen hautfarbenneutral. Und es wäre ihm auch überhaupt nicht in den Sinn gekommen, Tanzmusik nach Hautfarben beurteilen zu wollen. Während man bei uns in Deutschland ja immer noch den allgegenwärtigen, oft auch abschätzigen Begriff der Negermusik hören musste. Gott sei Dank hat sich das bis heute auch schon so erledigt und manchmal sogar schon ein bisschen ins positive Gegenteil umkehren lassen. Vielleicht auch eben durch solche Anknüpfungspunkte wie heute beim Blue

Diese zweite Rhythmusvariante der Beat-Balladen, die zieht sich dann quer durch die 60er Jahre sowie ein roter Faden auch durch das Thema Tanzmusik weiter durch, mit wirklich hunderten an typischen Soul-Cha-Cha-Grooves und an Blue-Eyed-Soul-Beispielen mit diesem Tanztakt, der natürlich dann mit einer reinen Hitparadenbrille für den Radioeinsatz auch vollkommen nebensächlich scheint. Aber wenn man sich mit diesem Musikjahrzehnt auch über die Tanzflächen so ein bisschen annähern mag, dann geht's auch hier in unserem heutigen Meet the Beat-Jahrgang auch längst nicht mehr um den reinen Bewegungseinzeltanz. Wir befinden uns im Gegenteil ja immer noch im Zeitalter des Land of Thousand Dances, wo da auch oft im Wochenturnus neue Bewegungsmuster erfunden wurden. Als sich hier zwar schon deutlich freiere Tanzbewegungen erstmals so durchsetzen, aber auf der anderen Seite hat man auch erst vor wenigen Jahren in Deutschland und in England vor allem dieses sogenannte Welttanzprogramm erfunden, als der deutsche Tanzlehrer Gerd Hedrich und sein englischer Kollege, der Alex Moore, 1961 eben diesen Gesellschaftspaartanz weiter salonfähig machen wollte mit diesem sogenannten Welttanzprogramm. Hier kriegt also die Modbeat-Jugend auch wieder die brave, angepasste gesellschaftliche Sicht eines Tanzlebens auch präsentiert. Nur eben in diesem Spannungsfeld, da befinden wir uns auch auf den damaligen Tanzflächen in Zeiten von Meet the Beat Reloaded.

Wir stellen also hier auch schon zum wiederholten Mal bei Meet the Beat Reloaded immer wieder fest, dass die Hitparadenmusik im Radio und die zeitgleiche Tanzmusik häufig überhaupt nichts miteinander zu tun haben. Ganz genauso wie das dann in späteren Jahren mit der Disco-Welle oder der Musik in den Rockschuppen auch damals schon bemerkbar war. Und das geht auch weiter bis in unsere heutigen Tage mit Techno und House. Es gibt in nahezu jedem Segment so eine typische Tanzszene und eine hitparadenorientierte Popszene. Mit einem Blickwinkel für die Musik, die mit den Hitparaden und dem Radio synchron gehen. Nur eben auch gerade schon in den 60s. Genau an dieser Nahtstelle wollen wir ein bisschen entlang surfen. Denn so wollen wir diese beiden Welten ein bisschen auch näher zusammenbringen. Auch wenn man sich natürlich mit den Jahren immer weit mehr an die Radiowelt zurückerinnern mag, denn an die zeitgleiche Tanzwelt. Bei uns ist aber heute gerne der Schulterschluss geprobt. Bei Meet the Beat Reloaded.

Nachdem es aber nun für die jeweilige Tanzwelt auch kaum langfristige Anhaltspunkte gibt, was sind denn beispielsweise die Top 1000 der besten Rockklassiker für die Tanzflächen oder die besten 2000 erfolgreichsten Disco-Tanzerprobten Hits? Da macht sich's die Tanzwelt auch ganz generell im Fortgang der Zeit auch selbst ziemlich schwer, wenn man nämlich im Nachhinein irgendwie erleben möchte, was war denn da eigentlich wichtig? Was sind denn die 1000 tanzerprobtesten Meet-the-Beat-Hits in den 60er Jahren, mal abseits der bekannten Radio-Hits? Nur aber eine Tanzszene, die hat ihr Thema wirklich hervorragend aufgearbeitet, auch in Buchform, und die liefert auch eben zu so manchem Musiklexikon auch zum Beispiel die Northern Soul Top 500 vom Buchautor Kev Roberts. Und der hat dort eben überhaupt nicht in die Hitparaden gesehen, sondern er hat rund ein Dutzend seiner zeitgleichen Disc-Jockey-Kollegen gebeten, jeweils ihre lokalen Top 100 Tanzscheiben mal aufzulisten, um damit daraus am Ende eine gemeinsame Top 500-Liste draus zu machen. Und genau sowas würde ich mir auch mal möglichst allen Tanzphänomenen auch gerne wünschen, dass man sich auch quasi als Außenstehender mal einen Überblick verschaffen kann, was denn da im jeweiligen Tanzsegment erprobt und wichtig war und vielleicht auch heute noch ist. Denn der Radioblickwinkel, der macht längst noch keine Jugendmusikkulturhistorianer, sondern er hat auch eben, wie wir unlängst auch schon exemplarisch erleben konnten, immer auch einen relativ hohen Anteil, ich nannte das mal Kaminfeuermusik, für die Eltern und Großeltern zu bieten. Aber das ist eben nicht Meet the Beat Reloaded.

damit lassen wir es dann aber auch wieder gut sein mit der eher grundsätzlichen Betrachtungsweise von Radio-Hitparaden-Musik und den zeitgleichen Tanzmusikscheiben. Mir war es nur mal wichtig, auch bei unserer Sendereihe ein bisschen Wert drauf legen zu dürfen, dass die immer gleichen 500 Beat-Songs oder die immer gleichen 500 Rock- oder Disco-Songs noch keine Tanzszene machen. Im Gegenteil, bei den Northern Soulies ist das ja auch ganz bewusst gerade das häufige Ausschlusskriterium, um einen echten Tanzhit erst als solches zu identifizieren. Und weil wir uns ja im Oldie-Segment eben als Spartensender begreifen, da sollte man auch ganz generell den Tanzblickwinkel nicht immer zwangsweise mit dem Hitparaden-Blickwinkel irgendwie zusammengelegt fühlen. Denn echte Tanzhits, die haben häufig keine Hitparaden-Notierung und die wollen die auch gar nicht erreichen. Ich finde es nur eben auf der anderen Seite ein bisschen schade, dass man zu all diesen Tanzhits nicht einfach mal ein Buch kaufen kann, mit den vielleicht 10.000 als gut befundenen Disco-Tanzklassikern oder den Rock-Hits. Denn garantiert jede Tanzmusikszene hat mindestens so viele ausgezeichnete Songs zu bieten, wie das Ganze exemplarisch auch bestens vorgelebt wurde. Von der Northern Soul-Szene auch zum Beispiel mit dem Thema Blue-Eyed Soul in England. Heute bei uns wieder zum garantierten Non-Hit-Paraden-Thema gemacht bei Meet the Beat Reloaded.

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1: Auch immer noch kurz vor unserem kleinen Zeitgeistausflug zu den Film- und Fernseherinnerungen aus diesem Jahr. Da gibt es auch immer noch wenigstens eine wortlose Single aus unserem Musikjahrgang 1966, diesmal mit Frank Nielsen und seiner Dominika.

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1: Wir machen heute nochmal einen kurzen Filmabstecher nach Italien zu Django Shoots First, oder bei uns nur der Colt war sein Freund. Denn auch diesmal gehört die Erkennungsmelodie von Orchesterchef Bruno Nicolai ganz besonders markant zu diesen Momentaufnahmen einer typischen Italo-Western-Reihe. Nochmal rund um Django alias Glenn Saxon als Revolverheld. Und nachdem auf der einen Seite der Clint Eastwood als der Rächer ohne Namen in der Dollars Trilogy seine Spuren hinterlässt, da liefert diesmal der Regisseur Alberto Di Marino im Grunde immer die ähnliche Handlung. Wie immer erleben wir knapp 90 Minuten spannungsgeladener Spieldauer mit Banditen und Kopfgeldjägern und einer Menge Pistolen. Nur wann immer der Bruno Nicolai dazu die Sounds auch entwirft, da lohnt sich's auch jedes Mal, diese gut 2 Minuten mal abzutauchen. Heute ins Originaljahr 1966, bei uns dann erst 2 Jahre später in den Kinos mit Film- und Fernsehzeitgeist. Man kann's spüren und man kann's hören. Immer wieder hier, heute mit Django Shoots First von Bruno Nicolai.

damit wird es heute mit unserer Blue-Eyed-Soul-Stunde auch schon wieder zu Ende gehen. Der Axel Lindner bedankt sich wie immer ganz herzlich fürs Zuhören, fürs Mitreisen in diesen so breiten und spannenden Musikkosmos dieser Tage. Und ich hoffe, ihr notiert euch auch weiterhin diesen Sendeplatz, wenn es auch mal zu den Hits hinter den Hitparaden gehen darf. Ein Radioexperiment, das da bestimmt nur im Internetradio so stattfinden darf. Denn beim Mainstream-UKW-Radio gibt es anderswo sogar oft 7x24 Stunden immer wieder diese wenigen selben Songs zu hören. Fast so, als hätte man den Anschein, es gäbe da wohl nichts anderes zu hören in diesen Musikmonaten. Wer aber dazu die Abwechslung mal sucht, den dürfen wir hier ganz herzlich wieder mit einladen, sich wieder dazu zu schalten bei Meet the Beat Reloaded.

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Alle Hits des Jahres 1966 aus den offiziellen englischen Charts. Wir sind in den letzten Zügen sozusagen, denn jetzt kommt schon der Platz 28. Wir sind in der 17. Sendung und eine 18. wird's noch werden. Dann ist dieser Jahrgang 66 abgearbeitet. Auf Platz 28 haben wir die Mamas and Papas mit Monday Monday. Sie waren 13 Wochen in den Charts und haben den Platz 3 erreicht.

Monday, Monday, das waren die Mamas und Papas. Auf dem Platz 27 ist Ken Dodd mit Promises. 14 Wochen in den Charts, Platz 6 erreicht.

0: Promises, die Versprechen von Ken Dodd. Jetzt kommen die Beatles und zwar gleich zweimal, denn es ist eine Doppel-A-Scheibe. Also ich spiele beide Seiten hintereinander. Sie waren 13 Wochen in den Charts, alleine 4 Wochen auf Platz 1. Und hier kommen die beiden Titel, Yellow Submarine und Eleanor Rigby, auf unserem Platz 26.
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Die Beatles mit Yellow Submarine und Eleanor Rigby. Und auf dieser Seite waren die Beatles instrumental gar nicht zu hören, sondern das war ein Streichquartett. Weiter geht's mit den Kings.

Sunny Afternoon, das waren die Kings. Crispy and St. Peters ist der nächste. 14 Wochen war er dabei und hat den Platz 1 erreicht. You Were On My Mind ist sein Titel auf unser Platz 24.

You Were On My Mind, das war Crispy and St. Peters. Jimmy Ruffin ist der Nächste, der war schon 15 Wochen in den Charts, hat aber nur den Platz 8 geschafft. What Becomes of the Broken Hearted ist sein Titel, 23 ist die Platzierung.

What Becomes of the Broken Hearted, das war Jimmy Ruffin. Und nun kommen die Beach Boys. Good Vibrations ist ihr Erfolgstitel. 13 Wochen waren sie damit in den Charts und davon 2 Wochen auf Platz 1 und 2 Wochen auf Platz 2.

Good Vibrations, das waren die Beach Boys. Paul Jones ist der Sänger von Manfred Mann und der ist dann auch mal Solo gegangen. Hier ist er mit seinem Hit High Time. Auf dem Platz 21 bei uns vertreten jetzt. Mit 15 Wochen Laufzeit hat er den Platz 4 geschafft.

Und da hatten wir schon den Platz 20. Wir sind also in die Top 20 des Jahrgangs 1966 gerutscht. Das waren die Easy Beats mit Friday on My Mind. Sie hatten 15 Wochen in den Charts verbracht und den Platz 6 erreicht. Davor hatten wir Paul Jones mit High Time. Die Beatles und die Beach Boys waren ja so ein bisschen Konkurrenz in diesem Jahr und wollten sich gegenseitig immer irgendwie ein bisschen übertreffen. Nun sind die Beach Boys allerdings dann doch eine Nummer besser gewesen. Die Beatles hatten wir vorhin mit Yellow Submarine und Eleanor Rigby. Und jetzt kommen die Beach Boys mit ihrer Doppel-A-Scheibe God Only Knows und Wouldn't It Be Nice. 14 Wochen in den Charts, 2 Wochen auf Platz 2 sind sie damit gewesen und das ist unser Platz 19.

God Only Knows und Wouldn't It Be Nice, die Beach Boys. Interessanterweise waren die Beach Boys hier instrumental auch gar nicht zu hören. Ich hatte das ja schon mehrfach mal erwähnt, denn das waren Studiomusiker, die man später dann unter der Bezeichnung Wrecking Crew kennengelernt hatte. Und selbige Musiker haben auch den nächsten Titel instrumentiert. These Boots Are Made for Walking, Nancy Sinatra. Sie war 14 Wochen in den Charts, hat den Platz 1 erreicht und das ist unser Platz 18.

Nancy Sinatra, These Boots Are Made For Walking. Damit war sie 4 Wochen auf Platz 1. Der nächste Titel war auch 14 Wochen dabei, hatte aber nur den Platz 2 geschafft und trotzdem ein paar mehr Punkte versammelt. Die Mindbenders mit A Groovy Kind of Love, unser Platz 17.

die Meilenbenders mit A Groovy Kind of Love. Und schon geht's mit Love weiter, nämlich mit dem Titel Lovers of the World Unite von David and Jonathan. 16 Wochen waren sie in den Charts, Platz 7 haben sie erreicht und das ist unser Platz 16 geworden.

David and Jonathan, Lovers of the World Unite. Und schon wieder kommen die Beach Boys. Sie waren also tatsächlich besser als die Beatles diesmal. 15 Wochen in den Charts, Platz 2 haben sie erreicht. Ihr Titel Sloop John B., unser Platz 15.

Bei dieser Geschichte geht es um ein Segelboot namens John B. Heißt ab The John B. Sail. Und das ist ein gewisser Alan Lomax, der diese Aufnahme 1935 gemacht hat. Wir hatten diesen Titel 1960 schon mal von Lonnie Donegan gehört. Da hieß er I Wanna Go Home. Und jetzt die Beach Boys haben daraus Sloop John B. gemacht. Weiter geht's mit den Seekers. 15 Wochen waren sie in den Charts. Platz 2 haben sie erreicht. Morning Town Ride. Und das ist unser Platz 14.

die Seekers mit Morning Town Ride. Und nun kommt ein alter Bekannter, nämlich der Titel Somewhere My Love. Das ist eigentlich Laras Theme aus dem Film Dr. Zhivago. Diesmal von den Mike Sam Singers dargeboten. Die haben damit zwar nur den Platz 22 erreicht, aber waren 19 Wochen in den Charts und haben damit entsprechend viele Punkte gesammelt.

Somewhere My Love, die Michael Sam Singers. Und schon kommt wieder der letzte Titel der Sendung. Das ist diesmal Dave Barry mit seinem Titel Mama. 16 Wochen war er in den Charts, Platz 5 hat er erreicht. Das ist unsere Nummer 12. Und damit sage ich schon mal Tschüss, bis zum nächsten Mal. Und dann kommen sozusagen die Top 10 des Jahres 1966.

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Heute darf ich euch bei unserer 70s Song Story die Geschichte einer Unterweltdame erzählen, die sich in ihrer schwarzen Abendgarderobe zu Zeiten der amerikanischen Prohibition damals in einer schummrigen Bar ihre Zeit vertreibt. Und dazu befinden wir uns im Namen der Komponisten Roger Cook und Roger Greenaway genau im Sommer 72. Aber diesmal nicht in eigenen Formationen unterwegs bei David and Jonathan oder bei Blue Mink oder bei den White Plains, sondern heute, da platzieren die beiden im Namen der Hollies eine amerikanische Nummer 2 und dafür in England nur einen Platz 30. Man merkt also schon ganz deutlich, dass die Hollies inzwischen ihren Lebensmittelpunkt von Manchester nach Amerika verlegt haben, um dort mit dieser Long Cool Woman in a Black Dress nochmal so richtig durchzustarten. Die Geschichte im Song dreht sich um Alkoholschmuggler und den FBI-Agenten, der gerade eben diesen Laden auseinander nimmt. Aber der FBI-Agent nimmt ihre Hand und meint: Don't get scared, 'cause you're gonna be spared. Hab keine Angst, schöne Frau, in deinem schwarzen Abendkleid. Du wirst von uns verschont. Und was jetzt aber in keinem Fall von uns verschont wird, dass wir uns diese Geschichte jetzt auch nochmal akustisch ins Gedächtnis zurückholen wollen. Eine deutsche Nummer 15 überholt dabei sogar den britischen Platz 30 in der Endabrechnung von der Long Cool Woman in a Black Dress mit den Hollies.

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Diesmal wird unsere 70s Song Story für Ringo Starr mal ausnahmsweise nicht durch John, Paul oder George initiiert, sondern Ringo lässt sich hier bei seinem Back of Boogaloo von Mark Bolan's Born to Boogie inspirieren. Und deswegen hören wir das auch jetzt gleich im Anschluss. Manche Musikhistoriker, die sehen bei diesem Back of Boogaloo aber dennoch den Paul McCartney als Mittexter und wieder andere benennen den Begriff Boogaloo als den Beatles internen Spitznamen von Paul McCartney und der John wird dazu zitiert: Now I'm 32 and all I wanna do is Boogaloo. In jedem Fall ist aber der George Harrison sowohl Produzent als auch Gitarrist von diesem Glamrock-Klassiker. Back of Boogaloo wird sowohl in England als auch in Amerika zum Top-10-Erfolg und auch bei uns in den deutschen Charts kommt der Ringo Starr damit mit seiner Komposition noch hoch bis zur 12. In der Mark Bolan-Biografie vermutet dort Autor Alan Clayson seinen Schützling als Ghostwriter von diesem Back of Boogaloo. Zeitgleich erscheint nämlich 1972 auch der britische Konzeptfilm Born to Boogie mit Mark Bolan in der Hauptrolle. Von der Beatles-Vertriebsgesellschaft Apple in die Kinos gebracht und von Ringo Starr als Produzent und Direktor auch deutlich promotet. Und deshalb gibt's auch genau diesen Filmsong jetzt auch noch als Zugabe zu Back of Boogaloo, jetzt mit Born to Boogie mit T-Rex und Mark Bolan.

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